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4: Guten Nachmittag, ihr Lieben. Hier ist wieder euer Opa Hardy. Und wenn ich gerade aus dem Fenster schaue, sehe ich, wie der Schnee ganz leise fällt. Kein Sturm, kein Drängen, nur Flocke für Flocke. So ein Schneetag hat etwas Eigenes. Draußen wird es heller und gleichzeitig wird es auch ruhiger. Vielleicht sitzt ihr gerade am Tisch. Vielleicht läuft im Hintergrund der Wasserkocher. Vielleicht hört ihr einfach nur zu und schaut auch ein wenig nach draußen. Der Februar ist kein lauter Monat. Er ist ein bisschen wie dieser Schnee. Er sagt, er legt sich über alles und sagt, mach langsam. Ja, und genau dafür ist diese Stunde da. Nicht für Hektik, nicht für große Worte, sondern für einen Moment zum Durchatmen. Förderradio ist heute ein Platz am Tisch. Ein bisschen Stille, ein bisschen Musik. Und vielleicht ein Gedanke, der euch begleitet, wenn draußen alles weiß wird. Schön, dass ihr da seid. Lasst uns diese Stunde gemeinsam beginnen. Als erstes lese ich euch heute von Christian Morgenstern ein Wintergedicht. Es heißt, wenn es Winter wird. Der See hat eine Haut bekommen, so dass man fast drauf gehen kann. Und kommt ein großer Fisch geschwommen, so stößt er mit der Nase dran. Und nimmst du einen Kieselstein und wirfst ihm drauf, so macht es klirr und titscher, titscher, titscher, dirr. Heißa, du lustiger Kieselstein. Er zwitschert wie ein Vögelein und tut, als wie ein Schwäblein fliegen, doch endlich bleibt mein Kieselstein ganz weit auf dem See draußen liegen. Da kommen die Fische haufenweise und schauen durch das klare Fenstereis und denken, der Stein wäre etwas zum Essen. Das Ei doch, so sehr sie die Nase ans Eis auch pressen, das Eis ist zu dick, das Eis ist zu alt, sie machen sich nur die Nasen kalt. Aber bald werden wir selbst auf eigenen Sohlen hinausgehen und können den Stein wiederholen. Als zweites lese ich euch die Erzählung von Theodor Storm, John Reeve, den zweiten Teil. Den ersten hatte ich ja letzten Sonntag gelesen. So, und der zweite Teil geht so weiter. Es ließ mir doch keine Ruhe. Wie kam der Kapitän hierher? Was war es mit dem Jungen? Tags darauf ließ ich den Abend herankommen. Es mochte schon 9 Uhr sein, als ich vor dem roten Hause stand. Alles war dunkel. Aber eben vorher hatte ich von der Hinterseite aus einen Lichtschein auf dem kahlen Gartenbüschen wahrgenommen. Ich drückte die Haustür auf. An der kleinen Glocke läutete, eine kleine Glocke läutete und stand in einem dunklen Flur, in dem jedoch scheinbar durch das Schlüsselloch der Hintertür in die Hinterstube ein schmaler Lichtstreifen hineindrang. Es rührte sich aber nichts im Hause, und ich tastete mich weiter, bis ich mit den Händen an die Türe stieß. »Herein! Wer ist da?« rief es drinnen, als ich eben eintrat. Der Kapitän saß neben einer Lampe an dem Sofatische und las in einer großen Zeitung, die ich später als den Hamburger Korrespondenten erkannte. Außer ihm war nur der schöne Knabe in dem Zimmer. Er stand mit einem brennenden Lichte vor dem Spiegel und schnitt Gesichter, die er einigen Fratzen im Kladderadatsch nachzumachen schien. Wenigstens lag auf dem Spiegeltischchen ein Exemplar davon. »Guten Abend, Kapitän«, sagte ich kräftig. »Da Sie nicht zu mir gekommen sind, so haben Sie wohl nichts dagegen, dass ich Ihnen meinen Antrittsbesuch mache?« Er war aufgestanden, während der Junge seine Unterhaltung mit unbekümmerter Geschäftigkeit fortsetzte. Und ich konnte den Alten im Schein der Lampe ungestört betrachten. An Haar und Bart sah man freilich, es war Winter geworden. Aber seine Wangen blühten noch immer, und die guten Augen darüber sahen mich wie einstens hell und freundlich an. Ich wollte reden, aber er legte seine Hand schwer auf meine Schulter. »Halt, halt«, sagte er, »ich werfe Anker. Hamburg, beim Kaiserhof, das Häuschen, meine Kabine. Alle mit Millionen Windrosen, Herr Nachbar, und Sie wohnen hier?« »Ja, ja, Kapitän, und Sie wohnen hier?« »Ei, ei, freilich«, rief er lachend, »und so wohnen wir alle beide hier, Rick.« Und er wandte sich zu dem Knaben. »Zünde die Spritflamme an und nimm eine Flasche aus dem Schränkchen. Junge, hörst du denn nicht?« »Ja, Ohm, ich höre ja schon«, rief der Knabe, setzte den Leuchter auf das Spiegeltäschchen, dass das Licht aus der Röhre sprang, und vollbrachte dann das aufgetragene Geschäft. Meine Augen folgten ihm, und mit Verwunderung sah ich hier im Hause ein gleiches Schränkchen wie in der Hamburger Baracke. Der Kapitän hatte indessen mein Gesicht gemustert, als wollte er die Züge des einstigen Gymnasasten herausstudieren. »Sie sind also der Doktor, der sich das große Haus dort auf der Höhe gebaut hat.« »Ja, freilich, Kapitän. Und was für Abenteuerlichkeiten habe ich nicht hier hinter Ihrem stillen Neubau wittern müssen. Aber freilich.« Meine Augen fielen auf den Knaben und ich schwieg. Er hatte eben den kochenden Kessel nebst Flasche, Gläsern und was sonst nötig war, vor uns hingestellt. »Dank, mein Junge«, sagte der Alte, »aber nun gehe mit deinem Licht in deine Koje. Es ist Kinderbettzeit.« Aber der Junge fiel ihm um den Hals und flüsterte ihm eifrig bittend in das Ohr, Nein, nein, Rick, heute nicht, sagte der Alte. Der Herr kommt schon mal wieder und früher als die Hühner auf den Wiemen wiesen müssen. Doch, doch, rief der Knabe. Ohm, alter Joan, nur eine Viertelstunde. Und er würgte ihn fast mit seinen Armen. Da riss der Alte ihn heftig von sich und hielt ihn nach des Knabens Gesicht zu urteilen, nicht eben sanft an beiden Handgelenken vor sich. Kalkuliere, sagte er in ruhigem Kommandoton. Du gehst jetzt augenblicklich in deine Koje. Dann ließ er ihn los und der Knabe nahm, ohne ein Wort zu sagen oder uns nur anzusehen, sein Licht und ging zur Tür hinaus. Ich hörte, wie er eine Treppe nach dem Oberhaus hinaufstieg. John rief, zog jetzt die Gläser an sich und begann den heißen Trank für uns zu mischen. Als er aber die Flasche aufgezogen hatte, spürte ich an dem Duft, dass es Madeira oder Ceres sei, welches er hineingoss. »Ei, was, Kapitän«, sagte ich, »Sie trinken ja wie ich. Hat der Jamaika Sie jetzt verlassen?« »Ich trinke ihn nicht mehr«, erwiderte er ernst. »Doch wenn's ihn lieber wird, da unten wird noch eine Flasche sein.« »Ich danke, es ist mir soeben recht. Aber Sie, vertragen Sie ihn nicht mehr? Sie sehen doch aus, als hätten Sie zeitlebens zusammenhalten müssen. Es wäre auch sonst wohl so gewesen. Aber seit der Junge da geboren, haben wir uns geschieden. Doch, Sie schwiegen vorhin. Jetzt ist frei Wasser. Wonach wollten Sie denn fragen?« »Nun, Kapitän, zunächst freilich nach dem Jungen. Waren Sie inzwischen verheiratet? Sind Sie Witwe? Ist der Junge Ihr eigen oder wo haben Sie ihn aufgelesen? Und wie kommen Sie dazu, hier auf dem völlig trockenen Lande anzubauen?« »Holla«, rief er dazwischen. »Nun ist genug für einmal. Aber Sie erlebten mit mir den Anfang, so mögen Sie auch das Ende wissen. Wenn ein Mensch zu viel Tugenden hat, so begann er sein Gespinst, indem er mir eins der dampfenden Gläser zuschob, dann ist der Teufel allemal dahinter.« Ich mochte wohl gelacht haben. »Nein«, Nachbar, fuhr er fort, »das ist die simple Wahrheit. Es ist gegen die Natur des unvollkommenen Menschen, den unser Herrgott nun einmal so geschaffen hat. Denn irgendwo in unserem Blute sitzt er doch. Und je dicker er mit den Tugenden zugedeckt wird, desto eifriger bemüht er sich, die Hörner in die Höhe zu kriegen. Ich hatte so einen Freund, Rick Geier, hieß der Junge, und wir fuhren auf einem Schiff. Glaubt nicht, dass er ein Duckmäuser war. Nein, im Gegenteil, ein wilder Kerl, aber dabei ein wahres Nest von Tugenden. Seine halbe Heuer, solange sie noch lebte, schickte er an seine Mutter und saß und schrieb an sie, während wir an den festen Wall gingen und unseren Talern Flügel machten. Hatte ein armer Teufel Unheil angerichtet, Rick wollte an allem schuld sein, aber man glaubte ihm zuletzt nicht mehr, denn er verstand fast ohne Wind zu segeln. Unser großmäuliger Kapitän ging selbst bei ihm zu Rathaus. Und dabei war er ein halb Dutzend Jahre kürzer auf der Welt als ich. Vor den Weibern, wenn er einmal mit uns anderen an Land war, konnte er sich kaum bergen. In Hongkong, da ist eine Gasse. Freilich, ehrbare Leute sollen dort nicht kommen. Ihr hättet nur sehen sollen, als wir einmal mit ihm durchgingen, wie das niedliche, schlitzäugige Gesindel um ihn herum war. Rick Geyers aber sah mit seinen großen braunen Augen über sie hinweg, und wenn sie dicht an ihn hereintänzelten und ihre Locktöne machten, dann räumte er sie schweigend wie eine Schar von Ungeziefer mit den Armen von sich. Die Dirnchen, denn sie sind zart und gelenkig, schlenkerten ihre feinen Händchen gegen ihn und flogen mit Angstgeschreisch an ihre Haustüren, wo sie ihm wieder mit den feinen Fingern winkten. Uns andere plagte, bei Jove, die Eifersucht. Rick aber ging stumm und zornig neben uns. Ein andermal, wenn ich bitten darf, gehen wir nicht wieder die Menagerie hier, sagte er, als wir hindurch waren. Und so dauerte es nicht lange, und er war Kapitän. Als ich noch das Rad am Steuer drehen musste, aber Freunde blieben wir auf Not und Tod, und der Wind wechselte nicht allzu oft. Da hatte ich auch mein Schiff. Aber trafen wir uns am Wall, so waren wir gleich beisammen. Nun fand sich derzeit in Hamburg bei einer vornehmen alten Senatortochter eine Art Mamsell, so gegen die 30 schon. Riekchen hieß sie und war ehrlich und zuverlässig, allzeit mit eben geplätteten Kleidern angezogen und ganz egal mit einer gelbblonden langen Locke hinter jedem Ohr. Sie konnte kochen und braten, sagte nie ein Wort entgegen und hatte niemals eine Meinung. Die alte Dame behauptete, es gebe auf der Welt keinen Mann für diese Perle. Es begehrte sie auch keiner. Und das war das Schicksal für Rick Geyers. Mein ich, denn in dieses Unmuster von Tugend musste der unselige Junge sich vergaffen. Und noch mehr, er wollte sie heiraten und kaufte sich sogleich zum Schauplatz seines Eheglückes die Baracke, wo wir beide, Herr Nachbar, später einst gewohnt haben. Nun, Sie haben ja das Riekchen selbst noch gekannt. Ich packte den Rick eines Tages unter dem Arm, ging mit ihm durch die Stadt und dann nach dem Stintfang hinauf, wo unten am Hafen seine stolze Brigg lag und die rot und weißen Wimpel im leichten Morgenwinde wehten. Rick, sagte ich, besinne dich doch. Du bist verblendet. Bete 24 Vater unser und es wird vorübergehen. Was willst du das einfältige Tugendmensch heiraten? Du bist ja selbst die volle Ladung davon. Unter so viel Tugend geht dein Schiff Grund zugrunde. Kann's nicht anders sein, so nimm dir eine schmucke, wilde Katz, an der du deine Plage und auch dein Vergnügen hast. Was meinst du, Rick? Aber er lüpfte nur den Hut, dass die Luft durch seine braunen Locken gingen, und sah mich lachend aus seinen hellen Augen an. Dank für deine Weisheit, John, sagte er, aber was einer muss, das kann nur einer wissen. Da sah ich wohl, dass er weit ab von aller Vernunft sei. Und so hat er die Perle Riekchen zu seinem Unheil dann geheiratet. Aber ich sage Ihnen, Nachbar, auch derzeit, da sie jünger war, 10 Jahre auf einer Robinson-Insel, und der Kapitän spreizte abwehrend seine Hände vor sich. Doch, rief er dann wieder, das Getränk nicht zu vergessen. God bless, John, you, sir. Schon einige Male hatte ich ein Rühren an der Türklinke vernommen. Jetzt, während wir mit den Gläsern klirrten und tranken, sah ich, dass die Tür, der ich zugewandt saß, um einen schmalen Spalt geöffnet wurde. Kapitän, sagte ich, es ist jemand vor der Stube. Er wandte sich. Das ist Rick, sagte er. Junge, warum schläfst du nicht? Aber die Tür öffnete sich weiter. So komm herein, rief er, wenn du was auf dem Herzen hast. Ich kann nicht, kam es von der Tür. Und ich gewahrte jetzt freilich, dass der arme Schelm barfuß und im blanken Hemde draußen stand. Da stieß der Alte einen Seufzer aus, erhob sich und schritt nach der Tür. »Nun, Rick, was willst du denn?« »Ohm«, sagte der Knabe leise und vor Kälte zitternd, »doch so, dass ich's verstehen konnte. Ich hab dir ja noch gar nicht gute Nacht gesagt. Und deshalb konntest du nicht schlafen?« Ich glaubte nur zu sehen, wie Rick stillschweigend mit dem Kopfe schüttelte. Und der Alte gab ihm einen herzhaften Schmatz. »Gute Nacht, mein Kind. Aber nun schlaf und bitt vorher unseren Herrgott, dass er dein weiches Herz allzeit bei deinem harten Kopfe belasse.« Da hörte ich, wie der Knabe behende die Treppe hinauflief.

Naja, es mag auch so aussehen, aber er muss einmal erfahren, wohin er ohne mich geraten würde. Er trank einen Schluck und starrte vor sich hin. Doch, hub er wieder an, ich wollte Ihnen von meinem alten Rick erzählen. Der Junge ist ja noch gar nicht auf der Welt. Da fiel's mir bei. Ich frug, ist er der Sohn von Ihrem Freunde? Ich mein, es war doch nur das Mädchen da. Geduld, Nachbar, sagte der Kapitän und legte seine Hand auf meinen Arm. Der Junge wird leider auch geboren werden. Ihr sollt alles noch erfahren. Also, wie in den ersten Ehejahren von Rick Geyers der Seegang gewesen ist, das weiß ich nicht. Denn ich war überall, nur nicht in Hamburg. Dann aber, in einem Junimonat, kam ich wieder heim und hörte, auch Rick sei dort. Er habe Havarie gehabt, sein Schiff liege auf der Werfte, er selber warte in seinem Hause die Zeit ab. Wer war fröhlicher als ich? Ich konnte es nicht erwarten, bis ich bei ihm war. Als ich die Tür seiner Baracke aufstieß, bei Jove, da standen die beiden Tugendmenschen schon auf dem Flur. Aber freilich, allzu lustig sahen sie nicht aus. Einen Augenblick noch, dann fiel Rick mir um den Hals. Hurra vor John, rief er, gib ihm die Hand, Rickchen, und mit einem wunderlichen Blick auf seine Frau. Aber nicht wahr? Verteufelt elend sieht der Kapitän doch aus. Er glaubte, er sei toll geworden, denn ich platzte derzeit vor Gesundheit. Meinst du, Rick? Sagte die Frau und nickte mir halbtraurig zu. Ja, so rote Backen sind oft nicht von der besten. So, meinst du? Rief Rick ingrimmig. Ich meine das nicht. Sieht er nicht aus wie ein Berserker? Die Frau gab mir die Hand. Freuen wir uns, sagte sie, dass Sie so gesund wieder ans Land gekommen sind. Ich dankte ihr. Rick aber warf seine kurze Pfeife, die er in der Hand hielt, gegen die Wand, dass der Porzellankopf in 100 Stücke über die Fliesen flog. Und ich hörte, wie er mit den Zähnen knirschte. O Rick, rief die Frau, der schöne Pfeifenkopf, das hättest du nicht tun sollen. Endlich, danke, Rickchen, sagte er, und ich sah, wie er voll Hohn die Hand presste. Aber freilich, Scherben müssen erst gemacht werden. Da gingen wir in die Wohnstube, während das Weib, als wäre nichts geschehen, die Porzellanbrocken auf dem Flur zusammensuchte. Nimm dich in Acht, Rick, sagte ich, dass dein Teufel nicht die Hörner hochkriegt. Aber er stieß ein Lachen aus, so fröhlich, als hätte ich ihn nur mit dem Kinderbußemann erschrecken wollen. Komm, sagte er und zog mich in die Schlafstube nebenan. Du weißt noch nicht, dass ich einen Engel in der Wirtschaft habe. Wir waren an sein Ehebett getreten, von dem er jetzt das schwere Deckbett zurückschlug. Nun, John Reeve, rief er triumphierend. Und freilich, da lag, ich dachte im selben Augenblick, ein Engel, aber es war doch nur ein schönes Kind im tiefen Schlaf. Ein Mädchen von kaum 2 Jahren wohl. Die eine Wange hatte es gegen sein Fäustlein gedrückt, über das die braunen Haare fielen. Es war fast nackt, denn das Hemdlein hatte sich über die Brust hinaufgeschoben, und es glühte gleich einem Christkind wie
von einem inneren Rosenkranz.

Geschichte. »Nun, John«, sagte Rick wieder, »du schweigst?« »Ja, Alter, dem müssen alle Teufel weichen.« Und in demselben Augenblick schlug das Kind seine dunklen Augen auf und die Ärmchen nach dem Vater strecken, rief es, »Papa, mein Papa!« Da riss Rick es ungestüm aus den Kissen und presste das schöne Ding an sein Herz und küsste es vielmal und flüsterte ihm heimliche Worte in sein Ohr, so leise, dass ich nichts davon verstand. Ich sah es wohl, sein Herz war voll, und was er seinem Weib nicht geben konnte, das verschwendete er an das unvernünftige kleine Wesen. Und doch, Nachbar, im späteren Jahren und auch jetzt kommt es mir oftmals, es habe derzeit das Kind ihn dennoch wohl verstanden und sei nichts davon verloren gegangen. Am anderen Tage kam ich nach dem Abendbrot zu ihm. Er saß am Stubenfenster mit untergeschlagenen Armen und schaute auf die enge, stille Gasse. Das Riekchen hatte ich bei meinem Eintritt in der Küche rumoren hören. »Nun, Rick«, rief ich, »was fängst du für Mäuse?« »Ich fange gar nichts schon«, sagte er. »Warum hast du denn deinen Engel nicht bei dir?« »Das ist schon. Der schläft alle Zeit, von jetzt bis übers Morgenrot. Aber für mich ist noch nicht Schlafenzeit.« »So gehen wir ein Stück am Hafen«, sagte ich. »Du bist noch nicht auf meinem Schiff gewesen.« Er schien eine solche Aufforderung nur erwartet zu haben, denn er sprang sogleich auf und riss seinen Hut vom Türhaken. »Gehst du aus, Rick?« fragte die Stimme seiner Frau, als wir durch den Flur gingen, und ihr geduldiges Haupt erschien aus der Küchentür. »Ja, Rickchen, ich nehme den Schlüssel mit. Wirst du müde, so schließe mit dem anderen zu.« Sie nickte. »Gute Nacht, Rick. Gute Nacht, Kapitän Rive.« Wir gingen noch auf mein Schiff, aber es fing bald an zu dämmern. Und so wanderten wir nach St. Pauli und gingen nach dem Trichter, wo wir bald zwei steife Gläser vor uns dampfen ließen. Wir sprachen erst von alten Zeiten, dann aber erzählte er von seinem Kinde, nur von seinem Kinde. Er lachte selber wie ein Kind. Es war wie eine lachende Freude, wenn er nur ihren Namen nannte. Ich brauche Ihnen wohl nicht zu sagen, dass sie Anna hieß. Als die Gläser leer waren, wollte ich aufstehen, aber er hielt mich zurück und zog seine Uhr. »Noch nicht, John«, sagte er, »es ist erst 10, sie schläft noch nicht.« Ich verstand ihn wohl, und so tranken wir noch weiter, und es war nach 11, als wir davongingen. Noch ein paar anderen Abend saßen wir dort, aber jedes Mal ein Viertelstündchen länger, und auf meine zwei Gläser trank Rick allemal 3. Ich sah so viel, es war schon satt von seinem Tugendmuster und schätzte sie am höchsten, wenn sie schlief. »Rick«, sagte ich, »nimm dich in Acht. Das dritte Glas, das ist des Teufels.« Aber er lachte. »Es ist nur ein Zeitvertreib, John. Um ein paar Wochen ist mein Schiff wieder flott und dann gibt's wieder Arbeit und guten Schlaf.« Am Tage darauf war meine Zeit in Hamburg abgelaufen. Wir schüttelten uns die Hände, das Riekchen nickte sanft und auch die kleine Anna gab mir ihr Patschchen und sagte kläglich, »Dey ohm Jeev«, dann begleitete Rick mich auf mein Schiff.
Ja, die Fortsetzung hört ihr am nächsten Sonntag. Vorfrühling kommt jetzt von Hugo von Hoffmannsthal. Es läuft der Frühlingswind durch kahle Alleen. Seltsame Dinge sind in seinem Wehen. Er hat sich gewiegt, wo Weinen war, und hat sich geschmiegt in zerrüttetes Haar. Er schüttelte nieder Akazienblüten und kühlte die Glieder, die atmend glühten. Lippen im Lachen hat er berührt, die weichen und wachen Fluren durchspürt. Er glitt durch die Flöte als schluchzender Schrei. An dämmernder Röte flog er vorbei. Er flog mit Schweigen durch das flüsternde Zimmer und löschte im Neigen der Ampel Schimmer. Es läuft der Frühlingswind durch kahle Alleen. Seltsame Dinge sind in seinem Wehen. Durch die glatten, kahlen Alleen treibt sein Wehen blasse Schatten. Und den Duft, den er gebracht, von wo er gekommen, sei gestern Nacht. Ja, als nächstes kommt als Fortsetzung auch Der kleine Muck, ein Märchen von Hauff, auch der Teil 2. Das war die richtige Arbeit für Mucks Zauberpantoffeln. Der König war sehr zufrieden mit dem schnellen kleinen Muck. Aber die anderen Läufer und die Beamten waren neidisch. Sie sprachen schlecht über den kleinen Muck. Sie erzählten dem König Lügen über ihn. Aber der König sagte immer wieder: Ich glaube euch nicht. Der kleine Muck kann schneller laufen als alle anderen. Das genügt mir. Der kleine Muck ärgerte sich über die neidischen Beamten. Er dachte, wenn ich den Beamten Geld gebe, dann reden sie vielleicht nicht mehr schlecht über mich. Aber er hatte nicht genug Geld. Eines Abends ging Muck im Schlosspark spazieren. Plötzlich klopfte sein Spazierstock unter einem Baum dreimal auf die Erde. Muck ritzte mit seinem Dolch ein Kreuz in den Baum und ging davon. In der Nacht nahm er einen Spaten mit und ging heimlich in den Schlosspark. Bald hatte er den Baum mit dem Kreuz gefunden, denn der Mond schien hell. Muck grub ein Loch neben dem Baum. Das war eine schwere Arbeit für den kleinen Mann. Bald fand Muck in dem Loch einen Topf mit vielen Goldstücken. Er steckte sich die Taschen voll Gold und machte das Loch wieder zu. Dann ging er nach Hause. Muck war nun reich. Er schenkte den Beamten und Soldaten viel Geld. Aber sie wurden immer noch neidischer. Sie gingen zum König und sagten: Der kleine Muck hat uns viel Gold geschenkt. Er hat das Gold bestimmt aus der Schatzkammer gestohlen. Jetzt glaubte der König den Beamten. Er befahl Muck zu sich. Er sagte: Du hast das Gold gestohlen. Ich werfe dich in das Gefängnis. Morgen wirst du hingerichtet. Muck hatte große Angst. Er erzählte dem König alles über die Zauberdinge. Der König nahm die Pantoffeln und den Spazierstock mit dem Löwenkopf und legte beide Zauberdinge in seine Schatzkammer. Die Soldaten jagten aber den kleinen Muck aus der Stadt. Traurig ging der kleine Muck die Straße entlang. Er war barfuß,
denn der König hatte seine Pantoffeln behalten. Bald schmerzten ihm die Füße. Er hatte Hunger und Durst. Er ging müde bis zu einem Bach. An dem Bach standen zwei Feigenbäume. Muck freute sich. Er pflückte schnell ein paar Feigen und aß, bis er satt war. Nun wollte er Wasser aus dem Bach trinken. Da sah er im Bach sein Spiegelbild. Er erschrak, denn an seinen Kopf waren zwei lange Eselsohren gewachsen. Der kleine Muck war sehr müde. Er vergaß seine langen Ohren und schlief ein. Im Traum besuchte ihn wieder das Hündchen von Frau Ahavzi. Es sagte, »Lieber kleiner Muck, sei nicht traurig. Du hast die Feigen von den einen Feigenbaum gegessen und Eselsohren bekommen. Wenn du die Feigen von dem anderen Baum isst, dann verschwinden die langen Ohren. Viel Glück, kleiner Muck. Viel Glück, kleiner Muck.« Muck wachte auf. Er dachte an den Traum. Er aß einige Feigen von dem anderen Baum und schaute in den Bach. Richtig, die Eselsohren waren verschwunden. Nun war er glücklich. Er dachte an das Hündchen aus dem Traum. Er setzte sich an den Bach und überlegte. Da hatte er einen guten Gedanken. Er nahm zwei Tücher aus seinem Mantel. Er pflückte Feigen von dem ersten Baum und wickelte sie in das Tuch. Die Feigen von dem zweiten Baum packte er in das andere Tuch. Dann ging er in das nächste Dorf. Für wenig Geld kaufte er sich andere Kleidungsstücke. Dann malte er sich das Gesicht schwarz. Er setzte auch einen anderen Turban auf und ging wieder in die Königstadt.

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1: Ja, hallo und herzlich willkommen. Es ist Dienstag, 17 Uhr. Und hier sitzt wieder der Bernd und ihr seid hier beim Förderradio und die Sendung heißt Mit uns durch den Feierabend. Und das ist hier Programm Einschalten, Abschalten und völlig gechillt in den Feierabend gehen. Und musikalisch fangen wir jetzt mit Pink Floyd an. Another Brick in the Wall. Und dann habt viel Spaß in dieser Stunde.

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Ja, das war ein Massive Attack mit Unfinished Sympathy. Und jetzt müsste man eigentlich denken, Master Boy legt jetzt hier gerade auf. Und zwar habe ich jetzt rausgesucht Clubbing Man und Beatrix Delgado, zwei Gesichter dieser tollen Band aus den 90ern, mit dem Titel Another Day, Another Night. Another Day.

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Ja, und das waren UB40 mit I'll Be Your Baby Tonight. Und jetzt kommen wir zu einer Coverversion, eigentlich aus den 70er Jahren, und der Titel heißt Baker Street. Und in den 90ern hat Undercover eine richtig tolle Coverversion draus gemacht. Hier für euch Undercover mit Baker Street.

ihr Lieben, das war's jetzt auch schon wieder mit der Sendung mit uns durch den Feierabend hier beim Förderradio. Ich sag mal vielen Dank fürs Einschalten und Zuhören und ich hoffe natürlich, dass ihr morgen um 17 Uhr wieder dabei seid, um natürlich mit mir gemeinsam wieder in den Feierabend zu tauchen. Musikalisch möchte ich die Sendung mit Jimmy Somerville beenden und der Titel heißt To Love Somebody. Wie gesagt, damit verabschiede ich mich, euch noch einen schönen Abend und dann bis morgen. Euer Bernd.

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1: Ja, hallo und herzlich willkommen. Es ist Dienstag, 17 Uhr. Und hier sitzt wieder der Bernd und ihr seid hier beim Förderradio. Und die Sendung heißt Mit uns durch den Feierabend. Und das ist hier Programm Einschalten, Abschalten und völlig gechillt in den Feierabend gehen. Musikalisch fangen wir jetzt mit Pink Floyd an. Another Brick in the Wall. Und dann habt viel Spaß in dieser Stunde. 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

Ja, das war ein Massive Attack mit Unfinished Sympathy. Und jetzt müsste man eigentlich denken, Masterboy legt jetzt hier gerade auf. Und zwar habe ich jetzt rausgesucht Clubbing Man und Beatrix Delgado, zwei Gesichter dieser tollen Band aus den 90ern, mit dem Titel Another Day, Another Night. Another Day.

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Ja, und das waren UB40 mit I'll Be Your Baby Tonight. Und jetzt kommen wir zu einer Coverversion, eigentlich aus den 70er Jahren, und der Titel heißt Baker Street. Und in den 90ern hat Undercover eine richtig tolle Coverversion draus gemacht. Hier für euch Undercover mit Baker Street.

Ihr Lieben, das war's jetzt auch schon wieder mit der Sendung mit uns durch den Feierabend hier beim Förderradio. Ich sag mal vielen Dank fürs Einschalten und Zuhören und ich hoffe natürlich, dass ihr morgen um 17 Uhr wieder dabei seid, um natürlich mit mir gemeinsam wieder in den Feierabend zu tauchen. Musikalisch möchte ich die Sendung mit Jimmy Somerville beenden und der Titel heißt To Love Somebody. Wie gesagt, damit verabschiede ich mich. Euch noch einen schönen Abend und dann bis morgen. Euer Bernd.

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